0: encore et toujours sur le rôle de l'opéra dans la société, parce qu'il y a les réseaux sociaux qui accélèrent évidemment ces phénomènes de censure. Vous savez qu'une image sortie de son contexte peut provoquer évidemment une polémique tout à fait mondiale en quelques heures. Certaines maisons d'opéra adaptent même leur communication par peur des réactions. Et la censure ne vient plus finalement uniquement de l'État. Elle peut venir du public, des médias, des sponsors, des groupes de militants. Et ce qu'on comprend bien, c'est que le débat reste finalement entièrement ouvert à l'heure actuelle.
1: Behandeln Sie mich doch wenigstens anständig.
2: Aus welchem Grund? Ich will wissen, was Sie vorhin mit der Frau hier gesprochen haben.
1: Dann können Sie mich gern haben.
2: Du hast ihr gedroht, sie zu denunzieren, wenn sie nicht mit dir kommt.
1: Schamlose Person! Jetzt könnte mir so etwas einfallen. Wenn ich sie selber haben will, brauche ich ihr, weiß Gott im Himmel, nicht erst mit Gefängnis drohen.
2: Dankeschön. Weiter wollte ich nichts wissen.
1: So ein Hund. Komm her, wenn ich dir die Därme um den Hals wickeln soll. Dem habe ich gezeigt, was es heißt, mit mir anzufangen. Diese Mädchenhändler, wie kannst du dir nur den Kerlen erzählen, ich hätte dich verführen wollen.
3: Hast du nicht von mir verlangt, dass ich mich dem Eimer von 20.000 Mark in Jungfrau-Aktien hingebe?
1: Weil es deine Pflicht ist, dich zusammen Jungen zu erwarmen.

0: ist es sicher, dass ich 20.000 Mark erhalte?
1: Und sie sind!
0: Dann sag ihr, ich sei bereit. Ich erwarte sie im Speisezimmer. Ich muss nur erst noch eine Tonne Kaviar versorgen.
2: Mark?

0: Rasch, rasch, Bob. Wir müssen noch diesen Augenblick fort. Aber wir müssen die Kleider wechseln.
1: Wie die gnädige Frau befehlen.
0: Ach was, gnädige Frau. Du gibst mir deine Kleider und ziehst meine Kleider an. Komm.
2: Sollen Sie nun diese Hotze, weil Sie drin, mein Herr? Nur das Papier hat einen Kurs, liebe Freunde. Schuss, wollen wir einfach von der Bosch heben. Wechselstube? Seinen Wicht kann er mir ja morgen früh präsentieren.
3: Einen Wicht nennen Sie das? Ich habe doch schon oder 210.
2: Gestern stand sie auf 210. Heute steht überhaupt nicht mehr. Morgen wieder die billigere Geschmack.

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0: von Ihrem Morgen? 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Aber rasch! Hier wird das Entführter nicht!
1: Komm, Mama, komm!
2: Das hört man von dem Pack!
1: Hier hinaus! Ich bitte die noch Sticke!

0: Im Namen des Gesetzes, Sie sind verhaftet.
1: Aber was machen Sie denn da für Unsinn? Das ist sie ja gar nicht.